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1: Haut ein Tag mit Schmeieren, 25 bis 31 Grad, sonst um Rendezvous, aber dann mehr Wolke kommen noch dabei. 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
7: Es hat Schmeier bei 25 bis 31 Grad, Sonne zum Rendezvous. 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
1: Auch das Novell dumpisch da draußen. 25 bis 31 Grad geht es halt maximal. 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
2: Nach schenkt Sonne draußen den Himmel, den sieht er wohl löser löst zu und da kommen zum Deal an der Nacht Kräfte schauren und dann wird er auf. Da können sich dann auch mal Knöppelstänken drinnen mischen und kilt dann auf ob 17 bis 14 Grad. Nur da rindet zum Deal nach Moyes, Mitte soll aber dann drische gehen, mit teilweise Sonne an ein paar Wolken und da leihen Temperaturen dann zwischen 22 und 27 Grad. 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